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0: So, wie er heute so müssen wir nächstes Jahr wieder zusammenkommen, aber jeder müsste etwas mitbringen.
1: Mensch, Weibli, das ist eine gute Idee. Ich bringe dir noch eine große Flasche echt Schwarzwälder Kirschwässerl.
0: Und ich bringe ein ganzes Fass echtes Wäldes Bier. Ich komme auch wieder. Ein ganzes Schweizer Fach bringe ich mit, um sonst.
1: Ja, und du, Schwäbli, was bringst denn du mit?
0: Meine ganze Verwandtschaft.
1: Das ist

0: Guten Morgen, Frau Schaifele, wie geht's dir denn?
1: Gut, warum? Was geht es dir an?
0: Aber wir doch noch fragen dürfen. Wo gehst du denn nach?
1: In Kirch, bei jedem Sonntag.
0: Na, sag mal, was hast denn du da in der Hand? Ein Gebiss? Du hast doch deine Zehe drin, wem gehören denn die da?
1: Die gehören auf mein Buchstäfle. Die muss ich mitnehmen. Sonst hat er mir das Fleisch gefressen, bis ich heimkomme.
0: Na, du beißen, jetzt glaub ich noch doch, was die Nachbarn sagen. Dass du den Kupferdraht erfunden hast. Und der ist dann bin ich so lange in der Hand rumdreht, bis es ein Draht wird.
1: So eine Unverschämtheit, das ist blöd.

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